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Bass. Und Gesang. Hier sind die Fine Young Cannibals mit She Drives Me Crazy im 80er, 90er Megamix.

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Schlagzeug. Bass. Keyboard. Gitarre. Und Gesang. Hier sind Starship mit We Built This City im 80er, 90er.

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10: Im Studio Hannes Harp. Schönen guten Morgen. 1 Million Tonnen, etwa so viele Lebensmittel, landen in Österreich jedes Jahr im Müll. Mit Abstand, den meisten Abfall produzieren Haushalte, gefolgt von Gastro, Pflegeheimen oder Kindergärten. Rund 200.000 Tonnen sind es hier jährlich. Damit das besser wird, braucht es Hilfe von den Gästen, heißt es von der Organisation United Against Waste. Nicht alles muss in Restaurants etwa immer verfügbar sein. Die gute Nachricht ist, wir verschwenden immer weniger Lebensmittel. Vor einigen Jahren waren es noch deutlich mehr, zeigt die Statistik. Europaministerin Claudia Bauer hat heute die Außen- und Europaminister sowie hochrangige Regierungsvertreter von Tschechien und der Slowakei zu Besuch. Außerdem Vertreter

Der sechs Westbalkanstaaten Albanien, Bosnien-Herzegowina, Kosovo, Montenegro, Nordmazedonien und Serbien. Bauer will mit der Westbalkan-Konferenz ein klares politisches Signal setzen. Die EU-Annäherung des Westbalkans müsse jetzt konkrete Fortschritte bringen, macht sie vor dem Treffen klar. Der ChatGPT-Entwickler OpenAI

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1: Wir starten heute mit etwas Nebel. Später übernimmt die Sonne bei bis zu 27 Grad. Der Drei-Tage-Trend. Auch der Mittwoch macht sonnig weiter. Nur wenig Wolken schwirren rum. Donnerstag wird es dann Step-by-Step herbstlicher. Und Freitag kann es auch mal nass werden.

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1: Guten Morgen. Chapeau, ihr seid noch vor der Sonne wach. Aber hey, wir starten mit euch zusammen durch. Ab in den Dienstag mit Roxette und Joyride.

Hey, guten Morgen. Da ist der 80er, 90er Megamix für euch. 10 nach 6, Zeit für unseren Wake-up-Hit des Tages. Also, wenn heute noch alles ein bisschen schwerfällig ist, das wird jetzt alles aufgelockert. Oder besser gesagt, rausgetan.

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11: Mit Tom Flachs. Die Mohrenbrauerei baut in Lustenau ein neues Logistikzentrum. Das Hochregallager im Millennium Park kostet 40 Millionen Euro, berichtet die Wirtschaftspresseagentur. Baustart ist in gut einem Monat und in weniger als eineinhalb Jahren sollen schon 50 Vertriebsmitarbeiter von Dornbirn in die Marktgemeinde übersiedeln. Vorarlberg bekommt den nächsten offenen Kühlschrank. Heute, dem Internationalen Tag gegen Lebensmittelverschwendung, wird beim Fuchshaus in der Rankweiler Ringstraße der 15. solche offene Kühlschrank eröffnet. Das Projekt startete vor 8 Jahren in Dornbirn und allein dort wurden so schon über 80 Tonnen an Lebensmittel vor der Mülltonne gerettet. In weiten Teilen Feldkirchs, da ist am Abend der Strom ausgefallen. Warum? Das versuchen wir gerade herauszubekommen. Mehrere Hörer aber berichteten uns, dass gegen 22 Uhr für eine Dreiviertelstunde alles dunkel war. Und die Entwickler von ChatGPT haben jetzt den Start ihres neuesten KI-Modells abgesagt. Sie glauben, dass ihre künstliche Intelligenz in Tests nicht immer so ganz ehrlich war und die KI auch eigenständig handelte, auch ohne Befehle von Usern.
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12: Der Dienstag bringt bestes Spätsommerwetter. Von Herbstbeginn merkt ihr fast nichts. Der 3-Tage-Trend. Auch morgen geht's dann sonnig warm weiter bei maximal 26 Grad. Donnerstag wird's ab der zweiten Tageshälfte bewölkter und der Freitag startet dann direkt mit ein paar Regentropfen.

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1: Hallo, schönen Dienstag euch. Wahrscheinlich steckt ihr gerade irgendwo zwischen Zähneputzen und Haare stylen. Wir geben euch jetzt den Soundtrack zu eurer Morgenroutine. Soul Sister, The Way to Your Heart. Extra viel Rock und

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Hey, happy Dienstag. Ihr hört den 80er, 90er Megamix. Und mal Hand aufs Herz. Seid ihr morgens direkt gut drauf oder braucht ihr erstmal so ein, zwei Stunden, bis ihr richtig wach seid? Für alle Morgenmuffel ist dieser Hit quasi das perfekte Motto. Don't speak. Rede bloß nicht mit mir. Von No Dope. Und an alle, die schon früh mit bester Laune aus dem Bett springen. Mitsingen ist natürlich ausdrücklich erlaubt.

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10: Ja, Tom Flaxern, guten Morgen. Die Mohrenbrauerei baut in Lustenau ein neues Logistikzentrum. Das Hochregallager im Millenniumpark kostet 40 Millionen Euro und geht laut Wirtschaftspresseagentur jetzt im November in Bau. In nicht mal 1,5 Jahren, also im Frühjahr 2028, soll dann etwa ein Drittel der insgesamt 150 Brauereimitarbeitern von der Dornbirner Zentrale an den neuen Standort in der Marktgemeinde übersiedeln. Vorarlberg bekommt den nächsten offenen Kühlschrank. Heute, also dem Internationalen Tag der Lebensmittelverschwendung, wird beim Fuchshaus in der Rankweiler Ringstraße der 15. solche offene Kühlschrank eröffnet. Wie gut das Projekt funktioniert, zeigt der Blick nach Dornbirn, wo es vor 8 Jahren startete, Ingrid Benedikt.
11: Wir haben 4 offene Kühlschränke und da verteilen wir zum Teil auch Waren, die wir bekommen. Die ist ein Decktisch oder von einer Catering-Firma. Und oft bringen wir was hin und wenn wir eine Stunde später kommen, dann ist es schon wieder leer.
10: So werden möglichst viele Lebensmittel vor dem Müll gerettet. Die offenen Kühlschränke sind deshalb für alle da, sagt sie, nicht nur für Bedürftige. In der Feldkircher Innenstadt ist am Abend der Strom ausgefallen. Ein Kurzschluss an einem Starkstromkabel war schuld. Das melden uns die Stadtwerke jetzt in der Früh. Der Strom fiel demnach um kurz vor 22 Uhr für gute 40 Minuten lang aus. Und noch die gute Nachricht aus Vorarlberg. Auf dem Bodensee geht die Saison bei dem schönen Spätsommerwetter jetzt doch noch 3 Wochen lang. Das teilen die Vorarlberg Lions mit. Täglich geht's von 8:30 bis 4 Uhr nachmittags über den See und seit kurzem wird auch die Landestelle Langenargen wieder angefahren.
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12: Wir starten heute mit etwas Nebel. Später übernimmt die Sonne bei bis zu 27 Grad. Der 3-Tage-Trend. Auch der Mittwoch macht sonnig weiter. Nur wenig Wolken schwirren rum. Donnerstag wird es dann Step-by-Step herbstlicher. Und Freitag kann es auch mal nass werden.

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1: Hey, schönen Dienstag. Wir begleiten euch wie immer durch den Morgen. Vielleicht sitzt ihr gerade am Frühstückstisch oder ihr macht die Jause für die Kids. Dann geben wir euch jetzt extra viel Rock und Pop als Küche.

Hey, guten Morgen. Ihr hört den 80er, 90er Megamix. Ich gehe mal ganz stark davon aus, ihr habt Michael Jackson noch nicht im Bus getroffen. Oder etwa doch. Im Netz tauchen heuer immer wieder Videos auf. Da sitzt ein Typ im Bus, der einfach 1:1 wie die Wiedergeburt von Michael Jackson aussieht. Am Ende weiß irgendwie keiner so richtig, ob Doppelgänger, Wiedergeburt oder KI-Video. Aber hey, das hier ist wirklich der echte King of Pop. Michael Jackson mit They Don't Care About Us im 80er, 90er Megamix.

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10: Mit Tom Flachs. Die Mohrenbrauerei baut in Lustenau ein neues Logistikzentrum. Das Hochregallager im Millennium Park kostet 40 Millionen Euro, berichtet die Wirtschaftspresseagentur. Baustart ist in gut einem Monat und in weniger als 1,5 Jahren sollen schon 50 Vertriebsmitarbeiter von Dornbirn in die Marktgemeinde übersiedeln. Vorarlberg bekommt den nächsten offenen Kühlschrank. Heute, dem Internationalen Tag gegen Lebensmittelverschwendung, wird beim Fuchshaus in der Rankweiler Ringstraße der 15. solche offene Kühlschrank eröffnet. Das Projekt startete vor 8 Jahren in Dornbirn und allein dort wurden so schon über 80 Tonnen an Lebensmitteln vor der Mülltonne gerettet. In der Feldkircher Innenstadt ist am Abend der Strom ausgefallen. Ein Starkstromkabel hatte kurz vor 22 Uhr einen Kurzschluss. Das meldeten uns jetzt in der Früh die Stadtwerke. Nach einer Dreiviertelstunde war das Problem dann gelöst. Und die Entwickler von ChatGPT haben jetzt den Start ihres neuesten KI-Modells abgesagt. Sie glauben, dass ihre künstliche Intelligenz in Tests nicht immer so ganz ehrlich war und die KI auch eigenständig handelte, auch ohne Befehle von Usern.
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11: Der Dienstag bringt euch einen freundlichen Mix aus Sonne und Wolken bei bis zu 27 Grad. Schauen wir mal auf die nächsten 3 Tage. Auch der Mittwoch macht dann sonnig weiter, nur wenige Wolken schwirren rum. Donnerstag wird es dann schon Step by Step herbstlicher und Freitag kann es auch mal nass werden.

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1: Hallo, schönen Dienstag. Gleich geht's los zur Arbeit. Noch schnell die Jause einstecken und einen letzten Blick in den Spiegel werfen. Ja, das sitzt alles. Sieht gut aus. Dann schwingt ihr euch aufs Rad und let's go. Bon Jovi gibt euch nochmal einen extra Push am Morgen. Living on a Prayer.

Bunte Blätter, Halloween, regnerische Tage. Naja, aktuell ist das Wetter eher sommerlich. Aber wir wollen uns nicht beschweren. Es gibt schließlich auch andere Wege, um so richtig Herbstfeeling zu bekommen. Zum Beispiel auf dem Sonnerhof in Göffis. Da gibt's Kürbisse in allen Formen und Varianten. Da läuft nämlich gerade die Kürbiswoche. Mit Kürbisschnitzen und Spielaktionen für die Kids und natürlich auch mit leckerer Herbstgastro für euch. Das ist der Ausflugstipp für alle, die noch in Herbststimmung kommen wollen. Und jetzt gibt's die Scorpions mit stürmischem Rock. Rock you like a hurricane.

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10: Schönen guten Morgen, hier Tom Flachs. Die Dornbirner Mohrenbrauerei investiert 40 Millionen Euro in ein neues Logistikzentrum in Lustenau. Im November sollen im Millennium Park die Bauarbeiten dafür starten, das berichtet die Wirtschaftspresseagentur. Herzstück wird demnach das rund 25 Meter hohe Hochregallager sein, mit Platz für 6000 Paletten. Im Frühling 2028 soll es fertig sein und ein Drittel der Mitarbeiter dann von Dornbirn nach Lustenau übersiedeln. An 14 offenen Kühlschränken können sich in Vorarlberg bisher alle, die wollen, frei bedienen oder ihre nicht mehr benötigten Lebensmittel reinstellen. Und heute zum Internationalen Tag der Lebensmittelverschwendung kommt in Rankweil der 15. offene Kühlschrank dazu. Projektinitiatorin Ingrid Benedikt, welche Lebensmittel dürfen denn rein?
11: Sie müssen einfach noch genießbar sein. Also ich darf nicht ein schimmliges Joghurt oder irgendetwas hineinstellen.

0: herstellen. Auch keine angebrochenen Packungen, es müssen Originalverpackungen sein.
1: Auch selbstgemachtes darf rein in den Kühlschrank, sagt sie. Das muss dann aber gut verpackt und beschriftet sein mit Inhalt und Datum. Verkehrschaos in Bregenz und Stromausfall in Feldkirch. Am Abend war noch ganz schön was los im Ländle.

0: 40 Minuten lang war da der Saft weg. Und zum Schluss noch die gute Nachricht aus Vorarlberg. Hohenems hat den Wettbewerb Spiel ohne Grenzen gewonnen. Knapp dahinter auf Platz 2 Rankweil. Der Wettbewerb lief ganze 3 Jahre in 13 Städten und Gemeinden in Österreich, Deutschland und der Schweiz. Dabei entstanden Projekte für mehr Natur, weniger Hitze und besseren Starkregenschutz.
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2: Der Dienstag bringt bestes Spätsommerwetter. Von Herbstbeginn merkt ihr fast nichts. Der 3-Tage-Trend. Auch morgen geht's dann sonnig warm weiter bei maximal 26 Grad. Donnerstag wird's ab der 2. Tageshälfte bewölkter und der Freitag startet dann direkt mit ein paar Regentropfen.

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1: Schönen Dienstag euch. So, weg mit den Hauslatschen. Rein ins schicke Schuhwerk. Es geht zur Arbeit. Wobei, wenn ihr Crocs anhabt, dann könnt ihr die Hausschuhe ja eigentlich anlassen. Die sind mittlerweile richtig trendy. Und jetzt gibt's sogar eine neue Sonderedition der Gummitreter. Die Anime-Fans unter euch werden es lieben. Also bleibt dran. Ich erzähle euch alles in 10 Minuten. Und jetzt von Non Plons, What's

Schön, dass ihr den 80er, 90er Megamix hört. Ihr kennt sicher Crocs, diese Gummilatschen, die mittlerweile richtig trendy sind. Für alle Anime-Fans gibt's von denen jetzt Schuhwerk zusammen mit Pokémon. In 4 Editionen. Zuerst im Pokéball-Style, also weiß-rot wie der Ball aus dem Game. Später folgen 3 Designs im Look eurer Lieblinge. Pikachu, Gengar und Pummeluff. Und wem neue Crocs zu teuer sind, ab 12 Euro bekommt ihr 5 Anstecker. Da könnt ihr eure alten Latschen einfach selbst im Pokémon-Look aufhübschen. Also irgendwie Kindheit zum Anziehen. Und jetzt, say you will. Extra viel Rock und Pop.

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9: Mit Tom Flachs. Die Mohrenbrauerei baut in Lustenau ein neues Logistikzentrum. Das Hochregallager im Millennium Park kostet 40 Millionen Euro, berichtet die Wirtschaftspresseagentur. Baustart ist in gut einem Monat und in weniger als eineinhalb Jahren sollen schon 50 Vertriebsmitarbeiter von Dornbirn in die Marktgemeinde übersiedeln. Vorarlberg bekommt den nächsten offenen Kühlschrank. Heute, dem Internationalen Tag gegen Lebensmittelverschwendung, wird beim Fuchshaus in der Rankweiler Ringstraße der 15. solche offene Kühlschrank eröffnet. Das Projekt startete vor 8 Jahren in Dornbirn und allein dort wurden so schon über 80 Tonnen an Lebensmitteln vor der Mülltonne gerettet. In der Feldkircher Innenstadt ist am Abend der Strom ausgefallen. Ein Starkstromkabel hatte kurz vor 22 Uhr einen Kurzschluss. Das meldeten uns jetzt in der Früh die Stadtwerke. Nach einer Dreiviertelstunde war das Problem dann gelöst. Und die Entwickler von ChatGPT haben jetzt den Start ihres neuesten KI-Modells abgesagt. Sie glauben, dass ihre künstliche Intelligenz in Tests nicht immer so ganz ehrlich war und die KI auch eigenständig handelte, auch ohne Befehle von Usern.
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10: Der Dienstag bringt euch einen freundlichen Mix aus Sonne und Wolken bei bis zu 27 Grad. Schauen wir mal auf die nächsten 3 Tage. Auch der Mittwoch macht dann sonnig weiter, nur wenige Wolken schwirren rum. Donnerstag wird es dann schon Step by Step herbstlicher

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1: Schönen Dienstag euch. Kennt ihr diese crazy Leute, die Gegenstände heiraten? Flugzeuge, Züge. Also ich würde Ja zu meiner Siebträger sagen. Dann sind wir für immer vereint und ich habe für alle Zeiten Kaffee im Überfluss. Und das könnte dann der Hit für den Hochzeitstanz sein. Whitney Houston, I Wanna Dance With Somebody.

Schönen guten Morgen mit dem 80er, 90er Megamix. Knapp 3 Stunden braucht ihr von Dornbirn ins deutsche Sinsheim. Zu Wolfgang, Tim und Stefan. Klingt alles basic, ist aber das Gegenteil von gewöhnlich. Die 4 Männer am Polunder haben als Liquido einen Welthit rausgehauen. Narcotic, diesen Hit kennt jeder, rund 8 Millionen Mal verkauft. Läuft aktuell bei jedem Oktoberfest, im Winter beim Après-Ski. Von jung bis alt, alle feiern den Mix aus Powerpop und College Rock. Und wir haben Liquido genau jetzt in der Playlist. Narcotic im 80er, 90er.

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14: Ja, Tom Flachsen, guten Morgen. Die Mohrenbrauerei baut in Lustenau ein neues Logistikzentrum. Das Hochregallager im Millennium Park kostet 40 Millionen Euro und geht laut Wirtschaftspresseagentur jetzt im November in Bau. In nicht mal 1,5 Jahren, also im Frühjahr 2028, soll dann etwa ein Drittel der insgesamt 150 Brauereimitarbeitern von der Dornbirner Zentrale an den neuen Standort in der Marktgemeinde übersiedeln. Vorarlberg bekommt den nächsten offenen Kühlschrank. Heute, also dem Internationalen Tag der Lebensmittelverschwendung, wird beim Fuchshaus in der Rankweiler Ringstraße der 15. solche offene Kühlschrank eröffnet. Wie gut das Projekt funktioniert, zeigt der Blick nach Dornbirn, wo es vor 8 Jahren startete, Ingrid Benedikt.
15: Wir haben 4 offene Kühlschränke und da verteilen wir zum Teil auch Waren, die wir bekommen. Die kleinen Decktisch oder von einer Catering-Firma. Und oft bringen wir was hin und wenn wir eine Stunde später kommen, dann ist es schon wieder leer.
14: So werden möglichst viele Lebensmittel vor dem Müll gerettet. Die offenen Kühlschränke sind deshalb für alle da, sagt sie, nicht nur für Bedürftige. In der Feldkircher Innenstadt ist am Abend der Strom ausgefallen. Ein Kurzschluss an einem Starkstromkabel war schuld. Das melden uns die Stadtwerke jetzt in der Früh. Der Strom fiel demnach um kurz vor 2.

0: 23 Uhr für gute 40 Minuten lang aus. Und noch die gute Nachricht aus Vorarlberg. Auf dem Bodensee geht die Saison bei dem schönen Spätsommerwetter jetzt doch noch 3 Wochen lang. Das teilen die Vorarlberg Lions mit. Täglich geht's von 8:30 bis 4 Uhr nachmittags über den See. Und seit kurzem wird auch die Landestelle Langenargen wieder angefahren.
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2: Liebe Grüße zu euch nach Bludenz. Da ist aktuell 11 Grad beim Schloss Gainhofen, 14 sind es in Alberschwende beim Herrn.

0: Beim Sportplatz Loma. Die Sonne rückt unser Land heute wieder ins rechte Licht. Von Stunde zu Stunde wird es auch wärmer. Am Nachmittag brutzeln wir dann fast wieder bei 27 Grad in der Sonne. Also ein richtig perfekter Spätsommertag, der heute auf uns wartet. Morgen gibt es dann nochmal eine Runde Sommervibes und Sonnenschein pur. Und am Donnerstag tauchen dann bis zum Nachmittag mehr Wolken auf. Gegen Abend sind noch einzelne Regenschauer möglich. Die Temperaturen bleiben aber angenehm warm mit 20 bis 25 Grad.
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0: Hallo, schöne Grüße zu euch ins Auto. Da stockt es aktuell ein bisschen in Fäckig und zwar von Frastanz weiter auf der L190 Richtung Bärenkreuzung verliert er laut unserer Echtzeitmessung bis zu 6 Minuten. Sonst ist aber alles tipptopp in Ordnung. Wir wünschen euch gute und sichere Weiterfahrt.

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1: Hallo, schönen Dienstag. Die Sonne scheint fast schon sommerlich im Ländle. Da müssen wir wohl ein bisschen nachhelfen mit der Herbststimmung. Wo ihr jetzt Kürbisse in allen Farben und Formen findet und was sonst noch geboten wird. In 10 Minuten erzähle ich euch alles. Und jetzt gibt's für euch Steve Winwood mit Higher Love.

schönen Dienstag. Hier ist der 80er, 90er Megamix für euch. Hand hoch, wer liebt den Herbst auch so krass? Bunte Blätter, Halloween, regnerische Tage. Naja, aktuell ist das Wetter eher sommerlich. Aber wir wollen uns nicht beschweren. Es gibt schließlich auch andere Wege, um richtig Herbstfeeling zu bekommen. Zum Beispiel auf dem Sonnerhof in Göffis. Da gibt's Kürbisse in allen Formen und Varianten. Da läuft nämlich gerade die Kürbiswoche mit Kürbisschnitzen und Spielaction für die Kids und natürlich auch mit leckerer Herbstgastro für euch. Also der Ausflugstipp für alle, die in Herbststimmung kommen wollen. Und jetzt geht's weiter mit extra viel Rock und Pop. Queen, the show must go on.

So wird ein 80er, 90er Megamix-Hit gebaut. Schlagzeug. 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Und Gesang. Wir sind Europe mit The Final Countdown im

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7: 14 Grad Mess Magdalene Dornbirn am Karren, 9 sind es in Laterns bei der Sommerrodelbahn und 14 Grad haben wir auch in Dorn bei der Dorfsenderei. Die Sonne legt heute wieder einen Bilderbuchtag übers Ländle. Mit jeder Stunde wird es ein bisschen wärmer. Am Nachmittag knacken wir in der Sonne dann wieder die 27 Grad. Morgen geht es dann genauso sonnig weiter und am Donnerstag ziehen bis zum Nachmittag mehr Wolken auf. Gegen Abend sind auch einzelne Regenschauer mit dabei. Die Temperaturen bleiben mit 20 bis 25 Grad aber richtig angenehm.
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7: Schön, dass ihr mit uns durchs Ländle fahrt. Und schön ist auch der Blick wieder auf die Straßen. Da ist alles in bester Ordnung. Keine Staus über 5 Minuten halten euch auf. Wir wünschen euch gute und sichere Weiterfahrt.

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1: Hey, guten Morgen am Dienstag. Das Internet kennt aktuell nur ein Thema. Madonna bei den MTV Awards. Nach ihrem letzten Auftritt dort, vor 31 Jahren, performt sie, als wäre sie nie weg gewesen. Und nebenbei räumt sie gleich 7 Preise ab. Damit ist sie die Nummer 1 des Abends. Ihr hört sie gleich bei uns, nach Chum. Und dann springen wir zu Madonna in To The Groove.

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11: Mit Tom Flachs. Nach einem weiteren TPC-Fall im Brienzer Wald letzte Woche erhöhen die Grünen nun den Druck auf die Landesregierung. Sie bringen einen Antrag für eine unabhängige TPC-Bundesaufsicht ein. Sprich, das Gesundheitsministerium soll kontrollieren, ob die Bekämpfung der Rinder-TPC auch wirklich funktioniert im Ländle. Falls nötig, soll das Ministerium zusätzliche Maßnahmen vorschlagen. Österreich hat derzeit so viele Top-Managerinnen wie noch nie. Fast 30 der 190 Vorstandssessel in den börsennotierten Unternehmen sind von Frauen besetzt. Das zeigt eine Analyse der Berater von AI-Reporterin Martina Steidl.
12: Weil immerhin 30 Gremien der 55 untersuchten Firmen, die an der Wiener Börse zu finden sind, nur aus Männern bestehen. Mit Emma Delaney bei der OMV gibt es aber wieder eine neue Vorstandschefin. Schaut man sich die letzten 10 Jahre an, gibt es mittlerweile über 3-mal mehr Frauen in den heimischen Topjobs. Damals waren nur 7 von fast 170 Vorständen Frauen.
11: Bei den Aufsichtsräten ist bereits ein Drittel der Posten weiblich besetzt. Das liegt unter anderem an gesetzlichen Quoten. Das steht so im Mixed Leadership Barometer. Die Entwickler von ChatGPT haben jetzt den Start ihres neuesten KI-Modells abgesagt. Sie glauben, dass ihre künstliche Intelligenz in Tests nicht immer so ganz ehrlich war und die KI auch eigenständig handelte, ohne Befehle von Usern davor. Und die gute Nachricht aus Vorarlberg, am Golm oben steht ein neuer Erlebnisspielplatz für die Kids. Der Spielplatz liegt direkt beim neuen Restaurant Grüneck an der Bergstation, wie die Illwerke VKB heute in einer Aussendung schreiben. In der Sommersaison bereits eröffnet, macht der Erlebnisspielplatz jetzt den Aufenthalt für Familien noch spannender.
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13: Wir messen aktuell 14 Grad in Fecki.

Beim Katzenturm, 15 sind es in Fußacher am Rohrspitz und 11 Grad in Geschwonnen an der Mühle. Heute wird unser Ländle wieder von der Sonne verwöhnt. Es wird mit jeder Stunde wärmer und spätestens am Nachmittag fühlt sich dann bei bis zu 27 Grad nochmal richtig nach Sommer an. Morgen geht's genauso schön und warm weiter. Und am Donnerstag, da sind wieder mehr Wolken im Spiel. Gegen Abend sind noch einzelne Schauer möglich. Es bleibt aber warm bei 20 bis maximal 25.

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1: Hey, schönen Dienstag. Frage an alle Ladies. Wer von euch bereut schon, dass ihr die hohen Schuhe angezogen habt? Kenn ich. So ein paar entspannte Crocs, das wär's jetzt. Schließlich sind die mittlerweile sogar trendy. Jetzt gibt's sogar eine neue Sonderedition der Gummitreter. Spoiler, Anime-Fans werden die lieben. Also bleibt dran, ich erzähl's euch in 10 Minuten. Und jetzt Genesis, I Can Dance.

Hallo, schön, dass ihr mit dabei seid beim 80er, 90er Megamix. Ihr kennt doch sicher Crocs, diese Gummilatschen, die mittlerweile richtig trendy sind. Für alle Anime-Fans gibt's von denen jetzt Schuhwerk zusammen mit Pokémon. In 4 Editionen. Zuerst im Pokéball-Style, also weiß-rot wie der Ball aus dem Game. Später folgen 3 Designs im Look eurer Lieblinge. Pikachu, Ganga und Pummeluff. Und wenn neue Crocs zu teuer sind, ab 12 Euro bekommt ihr 5 Anstecker. Da könnt ihr eure alten Latschen einfach selbst im Pokémon-Look aufhübschen. Richtig cool irgendwie. Ist ein bisschen Kindheit zum Anziehen. Und jetzt REO Speakwagon. Can't fight this feeling.

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13: Wir messen aktuell 17 Grad im Bregenzer Martinsturm. 17 sind es auch in Altach bei der Cashband Arena und 13 Grad haben ein Lech an der Talstation der Schlegelkopfbahn. Heute gibt's Sonnenschein ohne Ende. Bis zum Nachmittag schrauben sich die Temperaturen auf 27 Grad nach oben. Der Spätsommer zeigt nochmal, was er drauf hat. Morgen bleibt uns das sonnige, warme Wetter erhalten und am Donnerstag, da kommen mehr Wolken ins Spiel und gegen Abend sind auch einzelne Regenschauer möglich. Es bleibt aber warm mit bis zu 25 Grad.
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13: Schöne Grüße zu euch auf die Straßen. Da ist zurzeit alles in Ordnung. Es gibt keine Staus und keine Blitzer auf eurem Weg durchs Ländle. Wir wünschen gute und sichere Weiterfahrt.

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1: Hey, guten Morgen mit dem 80er, 90er Megamix. Ihr habt jetzt schon ein paar Stunden fleißig geschafft. Jetzt wird's Zeit für eine kleine Kaffeepause. Also schnappt euch den Lieblingskollegen oder die liebste Kollegin und lauft zur Kaffeemaschine rüber. Wir geben euch den Soundtrack dazu. The Hooters, tschüss.

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14: Hier Tom Flax. Der Rinder-TBC-Streit in Vorarlberg, der geht weiter. Nachdem die Grünen heute eine Bundesaufsicht forderten, weist die ÖVP nun diese Kritik zurück. Schuldzuweisungen noch vor dem Ende des Jagdjahres, die würden niemandem helfen, sagt Bernhard Feuerstein von der Volkspartei. Sie würde nur Ängste schüren und die Zusammenarbeit zwischen den Bauern, Jägern und Behörden belasten. Erneuter Auslöser der Debatte ist ein aktueller TBC-Fall im Bregenzer Wald. In Feldkirch hat ein Auto gestern Nachmittag einen 12-jährigen Bub auf einem E-Bike angefahren. Das Kind war auf dem Radweg neben der Noflerstraße, also der L60, unterwegs, als das Auto in eine Firmeneinfahrt einbiegen wollte und sie zusammenprallten. Die Rettung brachte den Bub ins Spital, die Polizei ermittelt. Das Bundesheer und die AUA, die Austrian Airlines, die wollen künftig die Piloten teilen. So sollen die Bundesheerpiloten in 2 Jahren auch im Cockpit ziviler Linienflüge sitzen. Für beide Seiten eine Win-Win-Situation, weil die Heerespiloten dann im Sommer in der starken Reisezeit aushelfen können und das Heer seine Piloten nach der Verpflichtungszeit noch ein Jahr länger halten kann, meint man beim Bundesheer. Und die gute Nachricht aus Vorarlberg. Im Sunnerhof hat die Kürbiswoche aktuell richtig Glück mit dem Wetter. Noch bis am Freitag werden in Göfis Kürbisse geschnitzt und nachmittags können die Kinder gemeinsam basteln. Heute ab 14 Uhr auch noch das große Schauscheren der Schafherde.
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15: Wir messen aktuell 16 Grad in Bludenz am Nepomuk-Brunnen, 13 sind es in Langen bei der Pfarrkirche und 15 Grad in Meiningen beim Gemeindeamt. Der Kaffee schmeckt heute draußen einfach um einiges besser, oder? Vielleicht macht er sogar einen Eiskaffee draus. Die Sonne lacht vom Himmel. Am Nachmittag klettern die Temperaturen dann auf spätsommerliche 27 Grad hoch. Und wem dieses Wetter gefällt, der kommt dann auch morgen nochmal in den Genuss. Auch da bleibt sonnig und warm. Und der Donnerstag, der hat dann wieder einige Wolken im Gepäck. Am Nachmittag und gegen Abend sind auch einzelne Schauer möglich. Die Temperaturen bleiben aber ziemlich mild bei bis zu 25 Grad.
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15: Auf den Straßen ist überall ein bisschen was los, aber es gibt noch keine Staus über 5 Minuten, die euch aufhalten. Wir wünschen euch gute und sichere Weiterfahrt.

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10: Mit Tom Flax. Die Landespolizeidirektion Vorarlberg warnt heute vor falschen Polizisten am Telefon. Derzeit gibt's viele Anrufe von Betrügern, die sich als Kriminalbeamte ausgeben und behaupten, in der Nachbarschaft habe es Einbrüche gegeben. Wertgegenstände müssten deshalb in Sicherheit gebracht werden. Aber das ist alles Fake. In so einem Fall lautet die Empfehlung, sofort auflegen und die echte Polizei anrufen. Der Rinder-TBC-Streit in Vorarlberg, der geht weiter. Nachdem die Grünen heute eine Bundesaufsicht ins Spiel brachten, weist die ÖVP nun diese Kritik zurück. Schuldzuweisungen noch bevor das Jagdjahr überhaupt zu Ende ist, würden niemandem helfen, sagt man bei der Volkspartei. Sie würde nur Ängste schüren und die Zusammenarbeit zwischen Bauern, Jägern und den Behörden im Land belasten. Erneuter Auslöser der Debatte ist ein aktueller TBC-Fall im Bregenzer Wald. Heute starten die Verhandlungen rund um die geplante Sozialhilfe neu. Die Regierung will die Leistungen in ganz Österreich stärker vereinheitlichen. Erwachsene sollen demnach fixe Beträge bekommen. Für Kinder soll es bundesweite Mindestsätze geben. Neu ist eine sogenannte Integrationsphase für Migranten. Die Details dazu sind im Moment aber noch offen. Und die gute Nachricht aus Vorarlberg, die Lebenshilfe hat gerade ihre langjährigen Mitarbeiter geehrt. Die 84 Jubilare, da gehört auch das integrative Ausbildungszentrum und der Sunnerhof mit dazu. Die brachten gemeinsam über 1400 starke Dienstjahre zusammen. Schon 40 Jahre mit dabei ist Angelika Olsen-Köp von der Werkstätte Langeneck und Wohnbereichsleiter Andreas Diepold. Wir gratulieren.
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11: Wir messen aktuell 20 Grad in Dornbirn beim Roten Haus, 21 sind es in Rankwell bei der Basilika und 17 Grad am Entschröcken beim Kindergarten. Der Sommer legt heute nochmal eine extra Schicht für uns ein. Die Sonne strahlt bis zum Abend vom blauen Himmel runter. Bis zum Nachmittag steigen die Temperaturen auf sommerliche 27 Grad an. Da geht sich dann noch ein richtig schöner Grillabend im Garten aus. Morgen geht's genauso schön und spätsommerlich warm weiter. Der Donnerstag schwächelt dann aber ein bisschen. Da tauchen schon am Nachmittag Wolken auf und bringen am Abend einzelne Schauer vorbei. Die Temperaturen schaffen es aber immerhin noch auf bis zu 25.

0: 25 Grad.
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2: Hi zu euch auf die Straßen. Eine Staustelle haben wir aktuell in Bregenz und zwar von der Montfortstraße weiter Richtung Bregenzhafen. Da verliert er laut unserer Echtzeitmessung bis zu 8 Minuten. Sonst ist alles in Ordnung. Wir wünschen euch gute und sichere Weiterfahrt.

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6: Mit Robin Leiner. In Vorarlberg wollen falsche Polizisten den Menschen gerade ihr Geld abnehmen. Die Betrüger rufen aktuell verstärkt im Ländle an und geben sich als Polizisten aus, warnt die echte Polizei. Die Betrüger behaupten, dass es in der Nachbarschaft mehrere Einbrüche gab und dass alle Wertgegenstände unsicher sind. Das ist aber alles Fake. Wer so einen Anruf bekommt, legt am besten auf und meldet sich bei der richtigen Polizei. Für die Tarifreform in Vorarlberg ist viel Geld ins Ausland geflossen. Über 120.000 Euro hat ein deutsches Planungsbüro dafür bekommen, zeigt eine aktuelle Antwort von Landesstatthalter Christoph Bitschi auf eine Anfrage der SPÖ. Das Geld hätte auch in heimische Unternehmen fließen können, kritisiert SPÖ-Klubobmann Mario Leiter. Die Reform bezeichnet er als Tarifchaos. Das Bundesheer und die AUA wollen sich künftig die Piloten teilen. Bundesheerpiloten sollen in 2 Jahren auch zivile Linienflüge machen. Das soll für beide Seiten Vorteile bringen, heißt es vom Bundesheer, weil die Heerespiloten im Sommer in der starken Reisezeit aushelfen können und weil das Heer seine Piloten nach der Verpflichtungszeit noch ein Jahr länger halten kann. Und die gute Nachricht aus Vorarlberg. Oben am Golm steht ein neuer Erlebnisspielplatz für Kinder. Der Spielplatz liegt direkt beim neuen Restaurant an der Bergstation, schreiben die Illwerke VKW heute in einer Aussendung. So soll der Golm für Familien noch attraktiver werden.
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7: 23 Grad messen wir schon in Felkirch beim Palais Liechtenstein, 22 sind es in Schwarzach bei der Mittelschule und 23 Grad haben wir auch in Sulz beim Merzigsaal. Heute gibt es Sonnenschein ohne Ende. Bis zum Nachmittag schrauben sich die Temperaturen auf 27 Grad hoch und der Spätsommer, der zeigt nochmal, was er so drauf hat. Morgen bleibt uns das sonnige, sommerliche Wetter erhalten und am Donnerstag da kommen mehr Wolken ins Spiel. Einzelne Regenschauer folgen dann erst am Abend. Die Temperaturen bleiben aber warm bei bis zu 25 Grad.
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7: Hi zu euch auf die Straßen. Eine Staustelle haben wir aktuell noch in Bregenz und zwar auf der Montfortstraße weiter Richtung Bregenzhafen. Laut unserer Echtzeitmessung verliert er da bis zu 7 Minuten. Kommt gut und sicher an euer Ziel.
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11: Mit Robin Leiner. Schönen Nachmittag. In Vorarlberg wollen falsche Polizisten den Menschen gerade ihr Geld abnehmen, warnt jetzt die echte Polizei. Die Betrüger rufen aktuell verstärkt im Ländler an und geben sich als Polizisten aus. Sie behaupten, dass es in der Nachbarschaft mehrere Einbrüche gegeben hat und dass alle Wertgegenstände nicht mehr sicher sind. Das ist aber alles Fake. Wer so einen Anruf bekommt, legt am besten auf und meldet sich bei der richtigen Polizei. Nachdem zuletzt wieder Rinder im Bezirk Bregenz an Tuberkulose erkrankt sind, streitet sich die Politik heute, wie damit umgegangen werden soll. Übertragen wird die Krankheit auch von Rotwild. Aus Sicht der Grünen kümmert sich das Land hier zu wenig um die Abschüsse. Deshalb bringt sie eine Bundesaufsicht ins Spiel. Die ÖVP weist die Kritik zurück. Eine echte Bilanz ist aus Sicht von Volkspartei-Landwirtschaftssprecher Bernhard Feuerstein erst möglich, wenn das Jagdjahr abgeschlossen ist. Für Streit sorgt auch weiter die Tarifreform bei Bus und Bahn in Vorarlberg. Denn da ist auch viel Geld ins Ausland geflossen. Über 120.000 Euro hat ein deutsches Planungsbüro dafür bekommen, zeigt eine aktuelle Antwort von Landesstatthalter Christoph Bitschi auf eine Anfrage der SPÖ. Das Geld hätte auch an heimische Unternehmen gehen können, kritisiert SPÖ-Clubobmann Mario Leiter. Die Reform bezeichnet er als Tarifchaos. Und

0: Die gute Nachricht aus Vorarlberg. Das Mohrenbräu Brausilvester war heuer so groß wie noch nie zuvor. Zwischendurch war das Messequartier auch an der Kapazitätsgrenze. Das Unternehmen geht deshalb von einem neuen Besucherrekord aus, ohne eine genaue Zahl zu nennen. Ein besonderes Highlight war heuer auch der erste Limo-Fassanstich von Foyus.
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2: In Feldkirch am Katzenturm messen wir 24 Grad, in Hörbranz haben wir 23 und in Bratzins 21 Grad. Heute zeigt sich der Dienstag nochmals von seiner sonnigen Seite. Viel Sonne und angenehm warme 24 Grad noch maximal. Und auch morgen geht es genauso freundlich weiter. Der Mittwoch bringt uns jede Menge Sonne und maximal 24 Grad. Und am Donnerstag mischen dann ein paar Wolken mit, bevor es am Freitag wieder deutlich grauer und regnerischer wird, bei nur noch 19 Grad.
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2: Hey auf die Straßen, ihr habt freie Fahrt, keine Staus im Ländle, gute und sichere Weiterfahrt.

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5: Schönen Nachmittag, ich bin Robin Leiner. Für knapp 50 Millionen Euro haben ÖBB, Land, Bund und Gemeinde den Bahnhof Wolfurt komplett erneuert. Heute wurde er offiziell eröffnet. Bürgermeisterin Angelika Moosbrucker sagt uns, was da in den letzten 2,5 Jahren passiert ist.
6: Es sind vor allem Gleisarbeiten gewesen, aber für uns ist wichtig, dass da ein Begegnungsort entstanden ist. Wir haben jetzt einen behindertengerechten Bahnhof, wir haben Aufzüge, wir haben da verbreiterte, sehr helle und von der Bevölkerung selbst mitgestaltete Unterführung.
5: Neu sind auch der Radweg zum Bahnhof und viele Fahrradabstellplätze. Für die Tarifreform in Vorarlberg ist viel Geld ins Ausland geflossen. Über 120.000 Euro hat ein deutsches Planungsbüro dafür bekommen, zeigt eine aktuelle Antwort von Landesstatthalter Christoph Bitschi auf eine Anfrage der SPÖ. Das Geld hätte auch an heimische Unternehmen gehen können, kritisiert SPÖ-Clubobmann Mario Leiter. Die Reform bezeichnet er als Tarifchaos. Weil im Auer Ried wieder die Hasenpest nachgewiesen wurde, warnt Lustenau jetzt alle Spaziergänger. Niemand sollte die toten oder kranken Tiere berühren, denn so können sich auch Menschen damit anstecken. Auch Hunde sollten im Ried an der Leine bleiben, denn sie können die Erreger ebenfalls auf Menschen übertragen. Immerhin, die Krankheit springt so gut wie nie von Mensch zu Mensch über und sie ist gut behandelbar. Und die gute Nachricht aus Vorarlberg. Ganz Bregenz ist seit heute ein Golfplatz. In der Stadt gibt's jetzt Urban Golf. Dabei geht's mit Golfschläger und Ball durch die Stadt. Und an den verschiedensten Stationen geht's dann drum, das Ziel zu treffen. Bregenz ist damit die erste Stadt in Österreich, die Urban Golf anbietet. Infos und Ausrüstung gibt's bei Bregenz Tourismus in der Rathausstraße.
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7: In Bredereseln, Baggerlöchern sind es 24 Grad, in Koblach haben wir ebenfalls 24 und in Schlins messen wir 23 Grad. Die Sonnenbrille, die darf heute auf jeden Fall noch mit. Der Dienstagnachmittag bringt uns viel Sonnenschein und bis zu 24 Grad. Auch morgen bleibt uns das schöne Wetter erhalten bei ebenfalls 24 Grad maximal. Und am Donnerstag ziehen dann mehr Wolken durchs Ländle und am Freitag ist endgültig vorbei mit dem Sonnenschein, Regen, Wolken und nur noch rund 19 Grad.
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7: Hey auf die Straßen. Es staut nur in Bregenz am See entlang Richtung Lochau. Rechnet hier mit 7 Minuten mehr. Kommt gut und sicher an euer Ziel. Gute und sichere Weiterfahrt euch.

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13: Schönen Nachmittag, ich bin Robin Leiner. Für knapp 50 Millionen Euro hat der Bahnhof Wolfurt in den letzten 2,5 Jahren ein großes Upgrade bekommen. Für Bürgermeisterin Angelika Moosbrucker ist die offizielle Eröffnung heute ein bedeutsamer Schritt.
14: Für uns ist wichtig, dass aus einem Unort, aus einem bisschen Angstort, dass da ein Begegnungsort entstanden ist. Wir haben jetzt einen behindertengerechten Bahnhof, wir haben Aufzüge, wir haben da verbreiterte, sehr helle und von der Bevölkerung selbst mitgestaltete Unterführung.
13: Der Bahnhof ist jetzt auch besser angebunden mit einem neuen Radweg und seit neuestem verbindet auch ein selbstfahrender Bus den Bahnhof mit den Unternehmen im Industriepark. Auf der A14 wackelt der Nacht-60er. Das ist bisher das Tempolimit für Lkw in den Nachtstunden. Die Volkspartei will das auf 80 km/h anheben, teilt sie jetzt mit. Morgen bringt sie dafür einen Antrag in den Volkswirtschaftlichen Ausschuss des Landtags. Aus ihrer Sicht soll das höhere Tempolimit für Lkw den Verkehr sicherer machen, denn so wird der Geschwindigkeitsunterschied zwischen Autos und Lkw kleiner. In Vorarlberg wollen falsche Polizisten den Menschen gerade ihr Geld abnehmen, warnt jetzt die echte Polizei. Die Betrüger rufen aktuell verstärkt im Ländle an, geben sich als Polizisten aus und erzählen von ausgedachten Einbrüchen in der Nachbarschaft. Sie wollen erreichen, dass die Angerufenen ihre Wertsachen freiwillig an die falschen Polizisten übergeben. Die richtige Polizei würde das nie tun. Sie rät, einfach auflegen und den Anruf melden. Und die gute Nachricht aus Vorarlberg. Oben am Golm steht ein neuer Erlebnisspielplatz für Kinder. Der Spielplatz liegt direkt beim neuen Restaurant an der Bergstation, schreiben die Illwerke VKW heute in einer Aussendung. So soll der Golm für Familien noch interessanter werden.
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16: In Götzis am Garnwald messen wir 24 Grad, in Lochau haben wir 23 und in Bürstens 22 Grad. Der Dienstag bringt uns heute noch richtig schönes Spätsommerwetter am Nachmittag mit viel Sonne und Temperaturen bis zu 24 Grad. Morgen dann genau das gleiche, ebenfalls bei 24 Grad. Und am Donnerstag wird es ein bisschen bewölkter, bei doch noch 23 Grad. Aber ab Freitag wird es dann nass und kühl bei nur noch 19 Grad maximal.
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16: Eher auf die Straßen. Es staut nur in Bregenz Richtung Lochau am See entlang. Rechnet hier mit 7 Minuten mehr. Gute Weiterfahrt.

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1: Hier sind OMC mit How Bizarre.

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11: Ich bin Robin Leiner. Für knapp 50 Millionen Euro hat der Bahnhof Wolfurt in den letzten 2,5 Jahren ein großes Upgrade bekommen. Die Bahnsteige sind jetzt länger und besser überdacht. Außerdem wurden sie angehoben, damit es überall ohne Stufe in den Zug geht. Und auch neue Aufzüge machen es den Fahrgästen leichter. Ein neuer Radweg und viele Fahrradabstellplätze machen den Bahnhof jetzt auch mit dem Rad besser erreichbar. Heute wurde er offiziell eröffnet. Für die Tarifreform in Vorarlberg bei Bus und Bahn ist viel Geld ins Ausland geflossen. Über 120.000 Euro hat ein deutsches Planungsbüro dafür bekommen, zeigt eine aktuelle Antwort von Landesstatthalter Christoph Bitschi auf eine Anfrage der SPÖ. Das Geld hätte auch an heimische Unternehmen gehen können, kritisiert SPÖ-Klubobmann Mario Leiter. Die Reform bezeichnet er als Tarifchaos. Damit künftig in Vorarlberg weniger Lebensmittel im Müll landen, gibt es ab heute einen weiteren offenen Kühlschrank. Der startet in diesen Minuten beim Fuchshaus in Rankweil. Da kann dann jeder nicht mehr benötigte, aber noch gute Lebensmittel vorbeibringen und andere können sich bedienen. Initiatorin Ingrid Benedikt sagt uns, das Projekt soll noch weiter wachsen.
12: Zum Beispiel in Lustenau wollen sie schon ganz lang einen offenen Kühlschrank. Da fehlt nur noch ein geeigneter Platz. In Hohenems ebenfalls, da hatten wir einen, der war nicht so günstig und da ist jetzt eine neue Gruppe, die bemüht sich sehr.
11: Inzwischen sind es 15 offene Kühlschränke. Zahlreiche Ehrenamtliche kümmern sich darum, dass keine schlecht gewordenen Lebensmittel da drin bleiben. Und die nächste gute Nachricht aus Vorarlberg. Das Mohrenbräu-Brausilvester war heuer so groß wie noch nie zuvor. Zwischendurch war das Messequartier auch an der Kapazitätsgrenze, ziehen die Verantwortlichen jetzt Bilanz. Sie gehen von einem neuen Besucherrekord aus. Ein besonderes Highlight war heuer auch der erste Limo-Fassanstich von Foyus.
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13: Hey nach Frastanz, bei euch sind es 25 Grad, 23 hat es in Fußach und 24 in Dornbirn beim Roten Haus. Der Dienstag bringt bestes Spätsommerwetter. Von Herbstbeginn merken wir aktuell gar nicht so viel und das ist der 3-Tage-Trend. Auch morgen geht es sonnig warm weiter bei maximal 26 Grad.

0: Donnerstag wird es dann ab der zweiten Tageshälfte bewölkt und der Freitag startet direkt mit ein paar Regentropfen.
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0: Wie gewohnt schaut es sich auch heute an den üblichen Verkehrshotspots im Ländle. Am längsten braucht ihr in Feldkirch von Lichtenstein aus zur Bärenkreuzung. Hier sind es 8 Minuten obendrauf. Und 9 Minuten extra könnt ihr in Bregenz auf der Seestraße einplanen. Da steht ihr von Hartkomt in Richtung Bregenzhafen. Ich wünsche euch eine gute und sichere Weiterfahrt.

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7: Schönen Abend, ich bin Robin Leiner. Das neue Kopftuchverbot an den Schulen funktioniert. Das teilen heute die Lehrerinnen und Lehrer in der ÖVP-Arbeitnehmerorganisation ÖAAB mit. Landesobfrau Barbara Röser sagt, das Verbot wird gut angenommen und konsequent umgesetzt. Seit diesem Schuljahr dürfen Mädchen unter 14 nicht mehr mit Kopftuch in die Schule kommen. Die große Mehrheit akzeptiert diese Regel auch, sagt Röser weiter. Auf der A14 wackelt der Nacht-60er. Das ist bisher das Tempolimit für Lkw in den Nachtstunden. Die Volkspartei will das auf 80 km/h anheben, teilt sie jetzt mit. Morgen bringt sie dafür einen Antrag in den Volkswirtschaftlichen Ausschuss des Landtags. Aus ihrer Sicht soll das höhere Tempolimit für Lkw den Verkehr sicherer machen, denn so wird der Geschwindigkeitsunterschied zwischen Autos und Lkw kleiner. Österreich ist im weltweiten Innovationsranking einen Platz nach vorne gerückt und liegt jetzt auf Rang 18. Besonders gut schneidet Österreich bei Forschung, Patenten und wissenschaftlichen Veröffentlichungen ab. Aufholbedarf gibt es dagegen noch beim Risikokapital und dabei die neuen Ideen auch zu Geld zu machen. An der Spitze des

0: Rankings liegen übrigens die Schweiz, Schweden und die USA. Und die gute Nachricht aus Vorarlberg: Im Ländle gibt es jetzt 15 offene Kühlschränke. Da kann jeder nicht mehr benötigte Lebensmittel vorbeibringen, damit sie nicht im Müll landen. Seit heute gibt es auch einen in Rankweil. Initiatorin Ingrid Benedikt sagt uns, dass sich da auch wirklich alle bedienen können.
1: Der offene Kühlschrank ist ein Umweltprojekt. Bitte holt die Sachen oder bringt die Sachen. Es geht darum, dass die Lebensmittel nicht kaputt werden.
0: Zahlreiche Ehrenamtliche kümmern sich darum, dass keine schlecht gewordenen Lebensmittel in den Kühlschränken bleiben.
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3: Wir messen 22 Grad in Schwarzenberg und 23 sind in Feldkirch und Nützidas bei der Burgruine Sonnenberg. Auch am Abend gibt's noch etwas Sonne für euch. Mittlerweile haben sich aber ein paar Wolken dazu gesellt und so geht's die nächsten 3 Tage weiter. Morgen gibt's einen freundlichen Mix aus Sonne und Wolken. Da sind bis zu 26 Grad drin. Donnerstag erst Sonnenschein, dann wird's wolkig und Freitag braucht ihr zwischendurch auch mal den Regenschirm.
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3: Wenn ihr gerade auf der Lichtensteiner Straße zur Feldkircher Bernkreuzung unterwegs seid, rechnet mit 11 Minuten plus. 9 Minuten extra sind es auf der Bruckerstraße von Nyx nach Lustenau. Und es wird geblitzt. Und zwar in Hart auf der Landstraße kurz vorm Gasthaus Engel. Ich wünsche euch eine gute und sichere Weiterfahrt.
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15: Mit Robin Leiner. Schönen Abend. Geht es nach WIFO-Chef Gabriel Felbermayr, geht es künftig erst mit 67 in Pension. Er fordert eine umfassende Reform, denn der geplante staatliche Pensionsfonds von Kanzler Stocker geht ihm nicht weit genug. Um das Pensionsalter anzuheben, braucht es Felbermayr zufolge aber lange Vorlaufzeiten und Übergangsfristen. Wer in den kommenden Jahren in Pension geht, wäre davon also noch ausgenommen. Länger zu arbeiten lehnen ÖGB, Arbeiterkammer und Pensionistenverbände klar ab. Das neue Kopftuchverbot an den Schulen in Vorarlberg funktioniert. Das teilen heute die Lehrerinnen und Lehrer in der ÖVP-Arbeitnehmerorganisation ÖAAB mit. Landesobfrau Barbara Röser sagt, das Verbot wird gut angenommen und konsequent umgesetzt. Seit diesem Schuljahr dürfen Mädchen unter 14 nicht mehr mit Kopftuch in die Schule kommen. Die große Mehrheit akzeptiert diese Regel auch, sagt Röser weiter. Für knapp 50 Millionen Euro hat der Bahnhof Wolfurt ein großes Upgrade bekommen. Dass sich in den letzten 2,5 Jahren viel getan hat, war für Bürgermeisterin Angelika Moosbrucker auch nötig.
16: Früher bist du irgendwo gelandet und hast nicht gewusst, wo es jetzt weitergeht. Jetzt ist es wirklich ein Ankommen an einem Ort mit viel Information auch. Aber vor allem ist es auch ganz wichtig fürs Gewerbegebiet.
15: Dort arbeiten tausende Menschen, die jetzt leichter in die Arbeit kommen, sagt sie weiter. Und die nächste gute Nachricht aus Vorarlberg: Das Mohrenbräu-Brausilvester war heuer so groß wie noch nie zuvor. Zwischendurch war das Messequartier auch an der Kapazitätsgrenze, ziehen die Verantwortlichen jetzt Bilanz. Sie gehen deshalb auch von einem neuen Besucherrekord.

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2: Hey nach Frastanz, bei euch sind es 21 Grad und 20 hat es in Fussach und in Dornbirn beim Roten Haus. Bis auf ein paar Wolken ist der Himmel klar. Schauen wir mal auf die nächsten drei Tage. Auch morgen geht sonnig warm weiter bei maximal 26 Grad. Donnerstag wird es dann ab der zweiten Tageshälfte bewölkt und der Freitag startet mit ein paar Regentropfen. Später gibt es einen Mix aus Sonne und Wolken.
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2: Der Blick aufs Ländle zeigt freie Straßen. Ihr kommt ohne Warten ans Ziel. Gute Fahrt.

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4: Im Studio Christina Adler. Weil immer noch zu wenig Regen in Sicht ist, bleibt die Trockenheit in Österreich auch im Herbst ein Problem. Laut Geosphere fehlen heuer bisher rund 280 mm Niederschlag. Das ist etwa ein Drittel weniger als sonst. Besonders betroffen sind unter anderem Teile der Steiermark, Niederösterreich, Oberösterreich und das Burgenland. Auch in der kommenden Woche ist keine Wetterumstellung mit mehr Regen in Sicht. In Oberösterreich musste eine Gemeinde wegen sinkender Wasserreserven sogar vorübergehend nachts das Wasser abdrehen. Österreich ist im weltweiten Innovationsranking einen Platz nach vorne gerückt und liegt jetzt auf Rang 18 von 139 Ländern. Besonders gut schneidet Österreich bei Forschung, Patenten und wissenschaftlichen Veröffentlichungen ab. Aufholbedarf gibt es beim Risikokapital und dabei neue Ideen wirtschaftlich zu nutzen. An der Spitze des Rankings liegt übrigens die Schweiz, gefolgt von Schweden und den USA. Mehr als 300.000 Menschen in Frankreich haben heute für höhere Löhne im öffentlichen Dienst demonstriert. Allein in Paris waren laut Gewerkschaft rund 70.000 Menschen auf den Straßen. Die Beschäftigten kritisieren, dass ihre Gehälter seit 2017 nur um 5% gestiegen sind, bei rund 24% Inflation. Gleichzeitig plant die französische Regierung Einsparungen von 54 Milliarden Euro.
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5: In Bludenz beim Nepomuk-Brunnen messen wir aktuell 19 Grad, 19 Grad auch in Dornbirn und in Mellau sind es 18 Grad. So wie heute machen wir morgen nochmal weiter, das zeigt der 3-Tage-Trend. Erstmal gibt es noch einzelne Nebelfelder, aber wenn die weg sind, gibt es überall im Ländle einen Mix aus Sonne und Wolken. Die Temperaturen steigen nochmal auf bis zu 27 Grad. Am Donnerstag kippt das Wetter dann langsam, vor allem gegen Abend ist auch etwas Regen mit dabei und der Freitag bringt dann mehr Regen.
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5: Hält's euch auf die Straßen. Es gibt gute Nachrichten. Ihr habt freie Fahrt. Kommt gut an.

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